27. Juli 1983. 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
1: 1980 hatte die 14-jährige Katharina Witt ihren ersten großen Auftritt bei der Eiskunstlauf-Weltmeisterschaft in Dortmund. Im Winter 84 gewinnt sie ihre erste Goldmedaille bei den Olympischen Spielen in Sarajevo. So prägt Katharina Witt die Welt des Eiskunstlaufs für fast ein Jahrzehnt. Mit welchem Hollywood-Star war sie früher mal liiert? Mit Richard Dean Anderson oder mit Bruce Willis? Das ist die Flashback-Frage. Ihr habt 5 Sekunden. Und richtig ist, im März 1992 lernten sich Katharina Witt und Richard Dean Anderson alias MacGyver kennen und lieben. Ihre Beziehung hielt gerade mal 148 Tage. Mit welchen beiden Promis Witt in den Jahren darauf in einer Beziehung war, könnt ihr nachlesen in der Welt der 80er online und in der App. Dort habe ich euch auch ein Video hochgeladen von der Kür der DDR-Weltmeisterschaften im Eiskunstlauf 1987.
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1: Oh, die waren so cool, die 80er. Außer Anfang der 80er, da war ich erst 10. Und da durfte ich diese ganzen coolen Serien wie Dallas und Denver Clan nicht gucken, weil erstens kamen die zu spät abends und dann hat Papa immer gesagt, ich solle andere Werte lernen als die, die da zwischen diesen ganzen Intrigen und Gemeinheiten vermittelt haben. Boah, also habe ich die alle nur durch den Türspalt heimlich geguckt. Da wurde die schlechte Wertevermittlung auf jeden Fall auf 15 Zentimeter eingeschrumpft. Finde ich eigentlich heute sehr tragbar für eine 10-Jährige.
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1: Im Südosten von Deutschland ziehen gerade Regenschauer durch, im Nordwesten ebenso einzelne Schauer. In der Nordwesthälfte rechnen wir auch tagsüber wiederholt mit Regen und auch mit Gewittern. Das gleiche Bild auch bei euch am Alpenrand. Jetzt drehen wir dieses Bild noch etwas ins Positive. Im Süden weitgehend trocken plus ein freundlicher Mix aus Sonne und Wolken. Die Temperaturen an diesem Montag 20 bis 25 Grad beziehungsweise in Süd- und Ostdeutschland lokal bis 27 Grad. Morgen ist der 1. September mit dem sogenannten meteorologischen Herbstanfang. Da tut sich im Vergleich zu heute aber nicht viel. Im Norden von Deutschland werden Schauer und vereinzelt auch Gewitter unterwegs sein. In der Mitte und an den Alpen auch manchmal nass. Ansonsten die Gesamtgemengelage heiter bis wolkig und meist trocken. Die Temperaturen um die 20 Grad an der Nordsee, an Oberrhein und Donau können bis zu 26 Grad erreicht werden.
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1: 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Heute ist Montag, der 31. August.
0: Jungfrau.
1: Heute ist ein guter Tag, um deinem Luxuskörper etwas Gutes zu tun. Gönn dir diese Auszeit.
0: Waage.
1: Hör du auf dein Herz, dann weißt du auch, welchen Weg du einschlagen solltest.
0: Skorpion.
1: Entscheide jetzt schnell und bestimmt. Das bringt dir viel Respekt und Anerkennung ein.
0: Schütze.
1: Deine harte Arbeit macht sich jetzt bezahlt. Du wirst heute viel Lob erhalten. Weiter so.
0: Steinbock.
1: Langeweile ist für dich ein Fremdwort. Du hast heute einiges vor, also los geht's.
0: Wassermann.
1: Konzentration bitte, aber nicht gleich übertreiben. Es hat schon einen Grund, warum du dich so leicht ablenken lässt.
0: Fische.
1: Heute kannst du alles erreichen, aber der Blick für das Mögliche ist dabei entscheidend.
0: Widder.
1: Im Job erhältst du heute viel Anerkennung und Lob von deinen Kollegen und Vorgesetzten.
0: Stier.
1: Auch bei dir läuft alles rund im Job. Mit viel Elan meisterst du jetzt alles problemlos.
0: Zwillinge.
1: Vorsicht beim Einkaufen. Heute gibst du leicht mehr aus, als du eigentlich vorhattest.
0: Krebs.
1: Du kannst die Vergangenheit nicht mit der heutigen Zeit vergleichen. Vieles hat sich verändert, auch positiv.
0: Löwe.
1: Geh mit Spaß in diesen Tag. Einiges sieht komplizierter aus, als es ist. Schönen Start in die neue Woche.
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0: Das Deutschlandwetter.
1: Im Südosten von Deutschland ziehen gerade Regenschauer durch, im Nordwesten ebenso einzelne Schauer. In der Nordwesthälfte rechnen wir auch tagsüber wiederholt mit Regen und auch mit Gewittern. Das gleiche Bild auch bei euch am Alpenrand. Jetzt drehen wir dieses Bild noch etwas ins Positive. Im Süden weitgehend trocken plus ein freundlicher Mix aus Sonne und Wolken. Die Temperaturen an diesem Montag 20 bis 25 Grad beziehungsweise in Süd- und Ostdeutschland lokal bis 27 Grad. Morgen ist der 1. September mit dem sogenannten meteorologischen Herbstanfang. Da tut sich im Vergleich zu heute aber nicht viel. Im Norden von Deutschland werden Schauer und vereinzelt auch Gewitter unterwegs sein. In der Mitte und an den Alpen auch manchmal nass. Ansonsten die Gesamtgemengelage heiter bis wolkig und meist trocken. Die Temperaturen um die 20 Grad an der Nordsee, an Oberrhein und Donau können bis zu 26 Grad erreicht werden.

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1: 27. Oktober 1984. Liebes Tagebuch. Der Bruder von Melanie hat mir seinen Atari verkauft. Ich habe jetzt ein halbes Jahr mein Taschengeld gespart. 100 Mark wollte er. Dafür waren aber auch 3 Spiele drin. So ein bisschen erinnert mich das ja schon an einen Videorekorder. Da steckst du ja auch eine Kassette rein und der Film läuft dann auf dem Fernseher. Und beim Atari, da steckst du auch so eine kleinere Kassette obendrauf quasi. Und dann kannst du Pac-Man auf dem Fernseher spielen. Pac-Man ist aber echt öde und sieht in der Spielhalle am Automaten echt besser aus. Und habe ich da auch schon viel zu oft gespielt. Naja, auf jeden Fall hat Monikas Bruder mir ein Spiel mitgegeben, da knallst du so Raumschiffe im Weltraum ab. Aber das ist mir zu langweilig. Und Donkey Kong, das ist das mit dem Jumpman. Der klettert so ein Gerüst hoch und muss Donkey Kong erreichen und die entführte Frau retten. Ist auch langweilig. Und dann war da noch ein Spiel dabei, da bist du so ein Blecheimer, musst durch verschiedene Etagen im Haus Müll einsammeln. Hä? Ich glaube, ich verkaufe das wieder, denn Müll rausbringen muss ich ja hier schon oft genug. Bis Dani!
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1: Im Südosten von Deutschland ziehen gerade Regenschauer durch, im Nordwesten ebenso einzelne Schauer. In der Nordwesthälfte rechnen wir auch tagsüber wiederholt mit Regen und auch mit Gewittern. Das gleiche Bild auch bei euch am Alpenrand. Jetzt drehen wir dieses Bild noch etwas ins Positive. Im Süden weitgehend trocken plus ein freundlicher Mix aus Sonne und Wolken. Die Temperaturen an diesem Montag 20 bis 25 Grad beziehungsweise in Süd- und Ostdeutschland lokal bis 27 Grad. Morgen ist der 1. September mit dem sogenannten meteorologischen Herbstanfang. Da tut sich im Vergleich zu heute aber nicht viel. Im Norden von Deutschland werden Schauer und vereinzelt auch Gewitter unterwegs sein. In der Mitte und an den Alpen auch manchmal nass. Ansonsten die Gesamtgemengelage heiter bis wolkig und meist trocken. Die Temperaturen um die 20 Grad an der Nordsee, an Oberrhein und Donau können bis zu 26 Grad erreicht werden.
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1: Genau so muss ein ESC starten. Mit Kostümen, mit einer perfekten Performance und vom Fleck weg mit voller Energie. Die Startnummer 1 beim ESC 82, die hat genau das geliefert. Nur der Song dazu war vielleicht ein bisschen simpel. Geht's mit Marschtrommel und Kriegsgeschrei. Das ist die Band Dorsey aus Portugal. 4 Sängerinnen verkleidet als Musketiere in Schwarz und Weiß und ganz viel Glitzer mit dem Song Bay Bomb. Mit Bay Bomb drücken Portugiesen das Schlagen der Uhr aus zur vollen Stunde. Und hier läutet's ganz schön häufig. Start ist um 1 in der Nacht. Und es geht bis morgens um 8. Vom magischen Kennenlernen im Mondschein bis zum Frühstück für 2. Er geht flott hier. Auch wenn die Laune stimmt, der Mischmasch aus martialischer Klamotte, Disco, Tanz und Liebesnacht, der scheitert bei den Jurys. Nur Platz 13 von 18 ist es am Ende. Das kommt davon, wenn man die ganze Nacht kein Auge zugemacht hat.
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0: Das Deutschlandwetter.
1: Es ziehen sich in vielen Regionen immer wieder Schauer durch den Tag. Wann es bei euch nass wird, das könnt ihr praktisch minutengenau nachsehen im Regenradar unserer kostenlosen Harmony-App. Schwerpunkte sind da heute der Südosten, der Nordwesten sowie der Alpenrand. Teilweise sind auch kräftige Gewitter dabei mit ordentlichen Sturmböen. Etwas besser sieht das für den Süden von Deutschland aus und auch in Ostdeutschland scheint oft die Sonne. Hier bis zu 27 Grad möglich, ansonsten liegen wir so zwischen 20 und 25 Grad. Morgen ist der 1. September mit dem sogenannten meteorologischen Herbstanfang. Da tut sich im Vergleich zu heute aber nicht viel. Im Norden von Deutschland werden Schauer und vereinzelt auch Gewitter unterwegs sein. In der Mitte und an den Alpen auch manchmal nass. Ansonsten die Gesamtgemengelage heiter bis wolkig und meist trocken. Die Temperaturen um die 20 Grad an der Nordsee, an Oberrhein und Donau können bis zu 26 Grad erreicht werden.
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das war so ein bisschen wie Zauberei, als wir uns mit einer Decke über dem Tisch die wirklich perfekte Höhle gebaut haben. Ein paar Kissen und eine Taschenlampe rein, vielleicht noch ein paar Süßigkeiten und plötzlich war das kein Esstisch mehr, sondern wirklich das größte Abenteuer der Welt. Diese selbstgebauten Höhlen waren da.

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1: Es ziehen sich in vielen Regionen immer wieder Schauer durch den Tag. Wann es bei euch nass wird, das könnt ihr praktisch minutengenau nachsehen im Regenradar unserer kostenlosen Harmony-App. Schwerpunkte sind da heute der Südosten, der Nordwesten sowie der Alpenrand. Teilweise sind auch kräftige Gewitter dabei mit ordentlichen Sturmböen. Etwas besser sieht es für den Süden von Deutschland aus und auch in Ostdeutschland scheint oft die Sonne. Hier bis zu 27 Grad möglich, ansonsten liegen wir so zwischen 20 und 25 Grad. Morgen ist der 1. September mit dem sogenannten meteorologischen Herbstanfang. Da tut sich im Vergleich zu heute aber nicht viel. Im Norden von Deutschland werden Schauer und vereinzelt auch Gewitter unterwegs sein. In der Mitte und an den Alpen auch manchmal nass. Ansonsten die Gesamtgemengelage heiter bis wolkig und meist trocken. Die Temperaturen um die 20 Grad an der Nordsee, an Oberrhein und Donau können bis zu 26 Grad erreicht werden.
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1: 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Heute ist Montag, der 31. August.
2: Jungfrau.
1: Heute ist ein guter Tag, um deinem Luxuskörper etwas Gutes zu tun. Gönn dir diese Auszeit.
2: Waage.
1: Hör du auf dein Herz, dann weißt du auch, welchen Weg du einschlagen solltest.
2: Skorpion.
1: Entscheide jetzt schnell und bestimmt. Das bringt dir viel Respekt und Anerkennung ein.
2: Schütze.
1: Deine harte Arbeit macht sich jetzt bezahlt. Du wirst heute viel Lob erhalten. Weiter so.
2: Steinbock.
1: Langeweile ist für dich ein Fremdwort. Du hast heute einiges vor, also los geht's.
2: Wassermann.
1: Konzentration bitte, aber nicht gleich übertreiben. Es hat schon einen Grund, warum du dich so leicht ablenken lässt.
2: Fische.
1: Heute kannst du alles erreichen, aber der Blick für das Mögliche ist dabei entscheidend.
2: Widder.
1: Im Job erhältst du heute viel Anerkennung und Lob von deinen Kollegen und Vorgesetzten.
2: Stier.
1: Auch bei dir läuft alles rund im Job. Mit viel Elan meisterst du jetzt alles problemlos.
2: Zwillinge.
1: Vorsicht beim Einkaufen. Heute gibst du leicht mehr aus, als du eigentlich vorhattest.
2: Krebs.
1: Du kannst die Vergangenheit nicht mit der heutigen Zeit vergleichen. Vieles hat sich verändert, auch positiv.
2: Löwe.
1: Geh mit Spaß in diesen Tag. Einiges sieht komplizierter aus, als es ist. Schönen Start in die neue Woche.
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0: Bonjour, ich sag ciao ciao und ich sag vor allem hello. Hello. Jonas ist hier bei Harmony. Schön, euch dran zu haben. Das hier ist ein Song von Lionel Richie, der polarisiert. Ja, einerseits total erfolgreich. Erste Motown-Single mit 1 Million Verkäufen in England. Andererseits ein abgrundtief kitschiges Musikvideo. Da spielt Lionel Richie den Lehrer einer Töpferklasse und der verliebt sich in eine Schülerin. Und dann ist die auch noch blind. Aber Töpfern ist ihr Ding. Sie schafft es nämlich, ein perfektes Abbild von Lionels Kopf zu töpfern. Ja, für so eine Story, da reibt sich die Jury der Goldenen Himbeere schon mal die Hände. Lionel fand die Idee wohl selber auch nicht so pralle, hat sich beim Regisseur des Videos beschwert, weil die Büste in diesem Töpferkurs ihm gar nicht ähnlich war.
1: And I said, Bob, the bust looks nothing like me, or it's kind of off. He says, Lionel, she's blind. To this day, people will not remember the name of the song. They'll say, what's the song with the blind girl in it?
0: Also Lionel sagt, die Leute erinnern sich heute weniger an den Songtitel als an das Video, an diese kitschige Nummer mit dem blinden Mädchen. Ja, vielleicht braucht man manchmal einfach mal was hängen bleibt, egal wie blöd es ist. Und dann gibt's trotzdem Erfolg.

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1: Ich habe wirklich meine komplette Kindheit und auch Jugend bei uns auf dem Spielplatz verbracht. Als ich noch klein war, im Sandkasten und auf dem Klettergerüst, später als Teenager mit Ghetto Blaster und der Clique, und wir haben Breakdance geübt. Das schreibt mir Harmony-Hörerin Olivia aus Hannover. Olivia, ich kenne das auch. Also ich habe zwar zwei linke und drei rechte Füße, deswegen habe ich mich immer verheddert und durfte dann auf dem Spielplatz nur Schnittchen reichen, während die anderen Breakdance geübt haben.
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0: das Deutschlandwetter.
1: Es ziehen sich in vielen Regionen immer wieder Schauer durch den Tag. Wann es bei euch nass wird, das könnt ihr praktisch minutengenau nachsehen im Regenradar unserer kostenlosen Harmony-App. Schwerpunkte sind da heute der Südosten, der Nordwesten sowie der Alpenrand. Teilweise sind auch kräftige Gewitter dabei mit ordentlichen Sturmböen. Etwas besser sieht das für den Süden von Deutschland aus und auch in Ostdeutschland scheint oft die Sonne. Hier bis zu 27 Grad möglich, ansonsten liegen wir so zwischen 20 und 25 Grad. Morgen ist der 1. September mit dem sogenannten meteorologischen Herbstanfang. Da tut sich im Vergleich zu heute aber nicht viel. Im Norden von Deutschland werden Schauer und vereinzelt auch Gewitter unterwegs sein. In der Mitte und an den Alpen auch manchmal nass. Ansonsten die Gesamtgemengelage heiter bis wolkig und meist trocken. Die Temperaturen um die 20 Grad an der Nordsee, an Oberrhein und Donau können bis zu 26 Grad erreicht werden.
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Promis hier für euch mit Jonas. Hallo zusammen. Ich bin mal wieder hart an der Grenze zu einer leichten Gemeinheit. Ich sag schon mal vorweg, Entschuldigung. Entschuldigung an alle unsere Hörerinnen und Hörer in Dänemark. Aus eurem Land. Ich kenne wirklich kaum eine Musikerin, kaum einen Musiker. Aber ich habe auch was mitgebracht als kleine Wiedergutmachung. Wir erheben uns für die Nationalhymne des Staates Dänemark. Gar nichts Faules. Es kommt

mich durchaus auch ganz gute Musik aus diesem Land. Es gibt nur eben keine Künstler, die es international so geschafft haben, außer Lars Ulrich von Metallica. Und dieses eine Duo aus den 80ern, diese zwei Männer mit einem Sound so entspannt wie ihr Bandname. Sie haben Dänemark nachhaltig auf die Chartkarte gebracht. Ach so, die zwei. Ja, natürlich. Tim Stahl und John Guldberg, alias Laid Back, eine Elektropop-Sensation aus Kopenhagen, die aber auch gleichzeitig den entspanntesten und coolsten 80er-Song überhaupt gemacht haben. Den Laid-Backesten Sunshine Reggae. Sie hatten auch Bakerman oder High Society Girl. Wir kennen und wir lieben diese zwei und diese Gruppe. Und hier ist sie jetzt für euch. Das ist Laid Back, Danish Dynamite. Ein kleines Stück zumindest in eurer Harmony-Playlist.

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1: Guten Tag. Endspurt im Wahlkampf vor der Landtagswahl in Sachsen-Anhalt. CDU-Ministerpräsident Schulze kriegt heute Unterstützung. Kanzler Merz kommt zu einem Wahlkampftermin in Quedlinburg. Es geht um Wählerstimmen, vor allem mit Blick auf die starke AfD. Harmonie-Reporterin Katrin Müller.
2: Mit Werten um 40% ist die AfD in Umfragen etwa doppelt so stark wie die CDU von Sachsen-Anhalts Ministerpräsident Schulze. Erstmals in der Geschichte der Bundesrepublik könnte eine als rechtsextrem eingestufte Partei auf Landesebene an die Macht kommen. Im ARD-Sommerinterview warnte Kanzler Merz auch vor den wirtschaftlichen Folgen. Er könne sich nicht vorstellen, dass noch internationale Investoren mit einem AfD-Ministerpräsidenten zu einem Spatenstich kommen würden, um in dem Bundesland ein neues Unternehmen anzusiedeln, so Merz.
1: Nach dem Fährunglück vor Zypern mit mindestens 8 Toten laufen die Ermittlungen zur Ursache. Der Kapitän und 7 Crewmitglieder wurden laut Behörden festgenommen. Harmonie-Reporter Takis Zafos.
3: Die Suche nach Vermissten ist die ganze Nacht über weitergegangen. Flugzeuge, Drohnen, Hubschrauber mit Nachtsichtgeräten und zahlreiche Schiffe waren im Einsatz. Überlebende berichten, das Schiff habe sich plötzlich stark zur Seite geneigt. Unter den Passagieren sei Panik ausgebrochen. Einige Überlebende sagten zudem, die Besatzung habe nicht ausreichend geholfen. Jeder sei auf sich allein gestellt gewesen.
1: Die Pflegeversicherung rutscht immer weiter ins Minus. Im ersten Halbjahr ist laut dem Spitzenverband der Krankenkassen ein Defizit von 770 Millionen Euro aufgelaufen. Tut die Politik nichts, sei in wenigen Monaten das Geld alle, so Verbandschef Blatt. Die Bundesregierung plant für Herbst eine Pflegereform, die Ausgaben verringern und die Einnahmen erhöhen soll.
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1: Bei Volkswagen geht das Zittern um die Jobs weiter. In Hannover findet die vorerst letzte Betriebsversammlung zu der aktuellen Krise statt. Konzernchef Blume sagt, die bisherigen Sparpläne reichen nicht aus. Im Raum stehen deshalb Zehntausende zusätzliche Stellenstreichungen. Auch Schließungen von ganzen Werken sind laut VW nicht ausgeschlossen. Nach Medienberichten will der Aufsichtsrat am Freitag darüber beraten, wie es weitergeht. Und wir schauen noch an die Börse. Der DAX steht aktuell 0,6% im Minus.
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4: Im Südosten von Deutschland ziehen immer wieder Regenschauer durch, im Nordwesten ebenso einzelne Schauer. In der Nordwesthälfte rechnen wir auch wiederholt mit Regen und auch mit Gewittern. Das gleiche Bild am Alpenrand. So, jetzt drehen wir das Ganze noch etwas ins Positive. Im Süden weitgehend trocken heute, plus ein freundlicher Mix aus Sonne und Wolken. Die Temperaturen an diesem Montag 20 bis 25 Grad, beziehungsweise in Süd- und Ostdeutschland lokal bis 27 Grad. Morgen ist der 1. September mit dem sogenannten meteorologischen Herbstanfang. Da tut sich im Vergleich zu heute aber nicht viel. Im Norden von Deutschland werden Schauer und vereinzelt auch Gewitter unterwegs sein. In der Mitte und an den Alpen auch manchmal nass. Ansonsten die Gesamtgemengelage heiter bis wolkig und meist trocken. Die Temperaturen um die 20 Grad an der Nordsee, an Oberrhein und Donau können bis zu 26 Grad erreicht werden.
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1: Für ihn ist ein Schweizer Taschenmesser nur ein Zahnstocher und ein Krokodil ist für ihn kein wildes Tier, sondern ein niedlicher Spitzname für ihn selbst. 1986, da war das Geburtsjahr der Figur Crocodile Dundee. Der liebenswerte Typ aus dem Outback, Krokodiljäger, Naturbursche, von Aborigines aufgezogen. Er ist lustig, er ist kernsympathisch, aber es wartet seine bisher größte Herausforderung auf ihn, die Zivilisation. Denn die amerikanische Journalistin Sue, die will über ihn schreiben und nachdem sie ihm Stück für Stück im australischen Dschungel verfällt, da lädt sie ihn nach New York ein. Und die Jokes, ja, die sind natürlich vorprogrammiert.
2: Das ist doch kein Messer. Das ist ein Messer.
1: Scheiße! Falls ihr mal wieder mit einem Messer bedroht werdet von jemand anderem, hey, immer eine Machete dabei haben, das löst das Problem. Ja, es gibt den ganzen Film über lauter so kleine Situationen. Dundee muss klarkommen mit den Gepflogenheiten, mit den Eigenheiten unter Menschen. Zwischen Autos und Beton, da wuschelt er sich mal roh, mal filigran, aber immer charmant durch eine fremde Welt. Bis tief hinein ins Herz seiner Sue. Ja, und am Bahnsteig der U-Bahn vor hunderten Menschen, da gesteht sie ihm dann ihre Liebe. Und alles applaudiert. Großartige Komödie mit Linda Kozlowski und dem australischen Komiker Paul Hogan. Der Film ist bis heute der erfolgreichste australische Streifen aller Zeiten.
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0: Jetzt wird's wild bei Harmony, denn jetzt gibt's für euch einen 80er, den man schon ja nach den ersten Sekunden erkennt. Push It. Ihr bekommt eine ordentliche Ladung Power von Salt-N-Pepa. Der große Erfolg, der kam in den 80ern fast nebenbei, denn der Song war am Anfang gar nicht so als großer Hit geplant. Und das Witzige an der Story, Salt-N-Pepa mochten den auch gar nicht.
1: It was actually the B-side of Tramp. It was just like, we gotta hurry up and make a B-side. It wasn't even supposed to be a hit. And then a DJ turned Tramp over and started playing it. And then all of a sudden it was, and it's the biggest Salt-N-Pepa song ever. But the funniest part of that story is that we didn't like the song.
0: Der Track war am Anfang nur eine B-Seite, wurde aber zum ganz, ganz großen Ding. In den Clubs ist der sofort eingeschlagen wie eine Bombe. Die DJs haben den rauf und runter gespielt und auf einmal war klar, das ist nicht nur ein Lückenfüller, das ist ein Hit. Ja, und am Ende wurde daraus wirklich einer der bekanntesten Rap- und Dance-Tracks der 80er, der seitdem wirklich die Tanzflächen übernommen hat. Da ist Stillstehen wirklich zwecklos. Ein 80er mit ordentlich Druck und der Durchbruch damals für Salt-N-Pepa. Das ist

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1: Guten Tag. Klamme Kassen bei der Pflegeversicherung. Eine Reform wird dringend benötigt. Im ersten Halbjahr 2026 ist ein Defizit von 770 Millionen Euro aufgelaufen, meldet der Spitzenverband der gesetzlichen Krankenkassen. Die Pflege sei akut in Not, so Verbandschef Blatt.
2: Es herrscht Alarmstufe Rot. Man kann es, glaube ich, nicht drastischer ausdrücken. Monat für Monat nimmt die Pflegeversicherung über die Beitragseinnahmen weniger Geld ein, als sie für die Leistungen der Pflegebedürftigen ausgibt. Nach unseren Berechnungen werden die Mittel der Pflegeversicherung voraussichtlich im Oktober aufgebraucht sein. Dann ist das Ende der Fahnenstange erreicht.
1: Zehntausende Arbeitsplätze sind bedroht, 4 Werke stehen auf dem Prüfstand. Bei Volkswagen gibt es gewaltigen Gesprächsbedarf. In Hannover steht heute die vorerst letzte Betriebsversammlung mit Vorstand und Belegschaft an. Es geht um nicht weniger als die Zukunft des Konzerns. Harmonie-Reporterin Diana Kramer.
3: Europas größter Autobauer steckt tief in der Krise. Mit Einsparungen will die Konzernführung die Kosten senken und die Wettbewerbsfähigkeit verbessern. Diese Pläne hatte Konzernchef Oliver Blume bei Betriebsversammlungen an mehreren Standorten bereits verteidigt. Beruhigen konnte er die Belegschaft natürlich nicht. Tausende bangen um ihre Jobs. Auch das Werk in Hannover, wo Blume heute ist, steht auf der Kippe. Noch in dieser Woche könnte der Sparkurs konkreter werden. Am Freitag tagt der VW-Aufsichtsrat.
1: Gefühlt wusste man das schon, aber jetzt ist es auch offiziell. Dieser Sommer war einer der wärmsten seit Beginn der flächendeckenden Messungen. Das zeigt eine vorläufige Auswertung des Deutschen Wetterdienstes. Insgesamt sind laut Robert-Koch-Institut in diesem Jahr bis Mitte August etwa 15.800 Menschen durch Hitze gestorben. Die klassische Sandale hat ausgelatscht. Über 70 Millionen Euro weniger Umsatz wurden im vergangenen Jahr mit Sandalen gemacht, verglichen mit dem Jahr 2019, so der Branchenbericht. Viele tragen Sneaker demnach oft auch im Sommer durch. Und um Geld zu sparen, setzen viele offenbar auf Schuhe, die zu allem passen.
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4: Im Südosten von Deutschland ziehen immer wieder Regenschauer durch, im Nordwesten ebenso einzelne Schauer. In der Nordwesthälfte rechnen wir auch wiederholt mit Regen und auch mit Gewittern, das gleiche Bild am Alpenrand. So, jetzt drehen wir das Ganze noch etwas ins Positive. Im Süden weitgehend trocken heute, plus ein freundlicher Mix aus Sonne und Wolken. Die Temperaturen an diesem Montag 20 bis 25 Grad, beziehungsweise in Süd- und Ostdeutschland lokal bis 27 Grad. Morgen ist der 1. September mit dem sogenannten meteorologischen Herbstanfang. Da tut sich im Vergleich zu heute aber nicht viel. Im Norden von Deutschland werden Schauer und vereinzelt auch Gewitter unterwegs sein. In der Mitte und an den Alpen auch manchmal nass. Ansonsten die Gesamtgemengelage heiter bis wolkig und meist trocken. Die Temperaturen um die 20 Grad an der Nordsee, an Oberrhein und Donau können bis zu 26 Grad erreicht werden.
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1: 1980 hatte die 14-jährige Katharina Witt ihren ersten großen Auftritt bei der Eiskunstlauf-Weltmeisterschaft in Dortmund. Im Winter 84 gewinnt sie ihre erste Goldmedaille bei den Olympischen Spielen in Sarajevo. So prägt Katharina Witt die Welt des Eiskunstlaufs für fast ein Jahrzehnt. Mit welchem Hollywood-Star war sie früher mal liiert? Mit Richard Dean Anderson oder mit Bruce Willis? Das ist die Flashback-Frage. Ihr habt 5 Sekunden. Und richtig ist, im März 1992 lernten sich Katharina Witt und Richard Dean Anderson alias MacGyver kennen und lieben. Ihre Beziehung hielt gerade mal 148 Tage. Mit welchen beiden Promis Witt in den Jahren darauf in einer Beziehung war, könnt ihr nachlesen in der Welt der 80er online und in der App. Dort habe ich euch auch ein Video hochgeladen von der Kür der DDR-Weltmeisterschaften im Eiskunstlauf 1987.
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1: Modische Verirrungen und aber vielleicht auch die 80er Fashion Styles, die wir so geliebt haben. Hat auch Harmony-Hörerin Friederike aus Sinzig.
2: Alles schön in Neonfarben, grün, gelb, pink, orange. Und die Netzhemden, aber die Röhrenjeans, die gab's auch. Stimmt. Sicherheitsnadeln im Ohr, ja. Und so. Und 88 habe ich geheiratet, bis dahin habe ich alles mitgemacht.
1: Ich habe nach der Hochzeit nur meine exorbitanten Schulterpolster weggelassen, auf Wunsch meines Mannes. Der hatte keine Lust, ständig die Türzargen zu erneuern.
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1: Guten Tag. Klamme Kassen bei der Pflegeversicherung. Im ersten Halbjahr ist ein Defizit von 770 Millionen Euro aufgelaufen, meldet der Spitzenverband der gesetzlichen Krankenkassen. Laut Verbandschef Blatt herrscht Alarmstufe Rot. Harmonie-Reporterin Diana Kramer.
2: Die Ausgaben seien im Moment dreimal so hoch wie die Einnahmen, sagt der GKV-Chef. Das könne und werde auf Dauer so nicht funktionieren. Schon für Oktober rechnen die Pflegekassen damit, dass das Geld nicht mehr reicht, um die Pflegeleistungen voll zu finanzieren. Hauptgrund sei die steigende Zahl an Menschen, die Leistungen zur Pflegeversicherung bekommen. Inzwischen seien das fast 6 Millionen Personen. Der Verband fordert die Politik auf, schnell zu handeln, damit die Pflege nicht selbst zum kompletten Pflegefall wird.
1: Mindestens 8 Menschen sind bei dem Fährunglück vor Zypern ums Leben gekommen. Der Kapitän und 7 Crewmitglieder sind laut dem nordzyprischen Ministerpräsidenten festgenommen worden. Der Kapitän soll unter anderem zu früh von Bord geflüchtet sein. Passagiere berichten außerdem von verschlossenen Türen und Fluchtwegen. Gefühlt wusste man das schon, aber jetzt ist es auch offiziell. Dieser Sommer war einer der wärmsten seit Beginn der flächendeckenden Messungen. Das zeigt eine vorläufige Auswertung des Deutschen Wetterdienstes. Harmonie-Reporter Dirk Zeitler.
3: Auffällig waren vor allem die Extreme. Die Hitzewelle Ende Juni erreichte in Ausmaß und Folgen Dimensionen, wie sie in Deutschland bislang nicht beobachtet wurden, so der DWD. Die Temperaturen lagen zeitweise deutlich über 40 Grad. Tropische Nächte brachten auch nachts kaum Abkühlung. Und das Wetter hatte tödliche Folgen. In diesem Jahr sind in Deutschland nach Schätzung des Robert-Koch-Instituts bis Mitte August etwa 15.800 Menschen durch Hitze gestorben.
1: Dauerlärm und gefährliche Manöver. Anwohner der B54 im Rheingau sind genervt von rücksichtslosen Motorradfahrern. Vor Ort werden Forderungen nach einem Fahrverbot lauter. Harmonie-Reporter Benjamin May.
4: Manche Anwohner meiden an Wochenenden die B54 teilweise komplett, erzählt mir der Ortsvorsteher von Abergen-Michelbach, Alexander Wolf. Tempolimit, Polizeikontrollen, vieles sei versucht worden, aber wirklich besser werde es nicht. Einige Motorradfahrer würden die B54 mit einer Rennstrecke verwechseln. Von Lärmtourismus spricht Wolf. Bis zur Motorradsaison im nächsten Jahr könnte aber nochmal Bewegung in die Sache kommen. Wir haben die Situation im Blick, sagt mir das Verkehrsministerium in Wiesbaden. Demnach hat es die Behörden vor Ort um Stellungnahme gebeten.
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5: Im Südosten von Deutschland ziehen immer wieder Regenschauer durch, im Nordwesten ebenso einzelne Schauer. In der Nordwesthälfte rechnen wir auch wiederholt mit Regen und auch mit Gewittern, das gleiche Bild am Alpenrand. So, jetzt drehen wir das Ganze noch etwas ins Positive. Im Süden weitgehend trocken heute, plus ein freundlicher Mix aus Sonne und Wolken. Die Temperaturen an diesem Montag 20 bis 25 Grad, beziehungsweise in Süd- und Ostdeutschland lokal bis 27 Grad. Morgen ist der 1. September mit dem sogenannten meteorologischen Herbstanfang. Da tut sich im Vergleich zu heute aber nicht viel. Im Norden von Deutschland werden Schauer und vereinzelt auch Gewitter unterwegs sein. In der Mitte und an den Alpen auch manchmal nass. Ansonsten die Gesamtgemengelage heiter bis wolkig und meist trocken. Die Temperaturen um die 20 Grad an der Nordsee, an Oberrhein und Donau können bis zu 26 Grad erreicht werden.
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0: zusammen, hier ist Harmonie mit Jonas. Das wichtigste Tennisturnier der Welt. Für die Sportler bringt es richtig Kohle, die damit machen. Es gibt aber Leute, die verdienen noch besser dran als die Sportler.
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0: Wir sind in Wimbledon und im Jahr 1985. Was da geschehen ist, das haben wir natürlich alle noch im Kopf.
2: Becker jetzt von der linken Seite. Jetzt kommt der Aufschlag. Unerreichbar für Kevin Curran. Der Wimbledon-Gewinner 1985 heißt Boris Becker. Er schreibt Tennisgeschichte.
0: Boris Becker holt sich als 17-Jähriger den goldenen Trog. Er ist bis heute der jüngste Gewinner des prestigeträchtigen Turniers bei Wimbledon. Und er hat ja damals auch einen guten Batzen Kohle mit diesem Sieg gemacht. Es gab ein Preisgeld von 130.000 Pfund. Ja, unerwarteter Geldsegen. Als umgesetzter Jüngling im Teilnehmerfeld, die Chancen, die standen ja denkbar schlecht und die Wettquoten vor dem Wettbewerb, die lagen bei 50-1 auf einen Sieg von Becker. Im Turnierverlauf hat sich das so ein bisschen verbessert und da gab es einen englischen Immobilienmakler, der ist eingestiegen bei 18-1. Der hat gezahlt 10.000 Pfund, das finde ich immer noch sehr, sehr mutig und ihr könnt es euch jetzt selber ausrechnen, mit 180.000 Pfund ist der Mann aus der Nummer wieder raus. Und so hat Wimbledon 85 gleich zwei Cinderella-Stories geschrieben.
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1: Guten Tag. Endspurt im Wahlkampf vor der Landtagswahl in Sachsen-Anhalt. CDU-Ministerpräsident Schulze kriegt heute Unterstützung. Kanzler Merz kommt zu einem Wahlkampftermin in Quedlinburg. Es geht um Wählerstimmen, vor allem mit Blick auf die starke AfD. Harmonie-Reporterin Katrin Müller.
2: Mit Werten um 40% ist die AfD in Umfragen etwa doppelt so stark wie die CDU von Sachsen-Anhalts Ministerpräsident Schulze. Erstmals in der Geschichte der Bundesrepublik könnte eine als rechtsextrem eingestufte Partei auf Landesebene an die Macht kommen. Im ARD-Sommerinterview warnte Kanzler Merz auch vor den wirtschaftlichen Folgen. Er könne sich nicht vorstellen, dass noch internationale Investoren mit einem AfD-Ministerpräsidenten zu einem Spatenstich kommen würden, um in dem Bundesland ein neues Unternehmen anzusiedeln, so Merz.
1: Es ist ein Fall, der fassungslos macht. Vor dem Landgericht Gießen hat eine Mutter gestanden, die Krebserkrankung ihres Sohnes erfunden zu haben. Laut Anklage hat sie damit fast 360.000 Euro an Spenden kassiert. Harmonie-Reporter Michael Maxen.
3: Dafür täuschte sie laut Staatsanwaltschaft jahrelang vor, dass ihr kleiner Sohn Hautkrebs habe und das Geld brauche sie für eine angebliche Behandlung in den USA. Im Netz veröffentlicht die 42-Jährige sogar Fotos des Jungen an medizinischen Geräten. Vor allem schlimm, das zu dem Zeitpunkt nicht mal 8-jährige Kind glaubt selbst an die tödliche Krankheit. Die Kinderärztin setzt dem Spuk dann ein Ende. Sie sieht die Spendenaufrufe im Netz und deckt das mutmaßliche Lügenkonstrukt auf.
1: Dieser Sommer war der zweitwärmste, der jemals in Deutschland gemessen wurde. Das sagt der Deutsche Wetterdienst. Das Temperaturmittel lag demnach bei 19,6 Grad und damit nur einen Hauch unter dem Jahrhundertsommer 2003 mit 19,7 Grad. Beispiellos sei dieses Jahr die Häufigkeit der Hitze gewesen. Es habe 22 Tage mit mindestens 30 Grad und 5 sehr heiße Tage mit mindestens 35 Grad gegeben.
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1: Die EU nimmt ChatGPT, Reddit und Roblox an die kürzere Leine. Für den KI-Bot, das Online-Forum und die bei jungen Leuten beliebte Spieleplattform gelten bald schärfere Regeln, weil die drei Angebote jeweils inzwischen über 45 Millionen Nutzer und damit eine entscheidende Schwelle für Nutzerzahlen überschritten haben, heißt es in der Begründung. Sie müssen deswegen etwa beim Jugendschutz oder der Bekämpfung rechtswidriger Inhalte das Gesetz über digitale Dienste achten, so die EU-Kommission. Die Plattformen haben jetzt 4 Monate Zeit, sich darauf einzustellen. Bei Verstößen drohen Millionenstrafen. Noch der Blick zur Börse. Der DAX liegt aktuell 0,7% im Minus.
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4: Im Norden und in der Mitte gibt's immer mal wieder Regenschauer und oder kräftige Gewitter. Dann sind auch hin und wieder Sturmböen dabei. Am Alpenrand einzelne Schauer. Sonst im Süden meist trocken bei 20 bis 25 Grad. Im Süden und Osten lokal auch mal bis 27 Grad. Und in der Nacht dann an den Küsten und im Osten noch Regen. Ansonsten ist es meist trocken und es gibt 15 bis 10 Grad. So weit geht's zurück. Ich liebe das Lüften in der Nacht. Morgen dann im Norden wieder mal Regen und vereinzelt auch Gewitter. Sonst bleibt's aber meist trocken. An der Nordsee sind so um die 20, am Oberrhein und an der Donau bis 26 Grad.
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willkommen zu Dannys Popshow. Wir schauen jetzt zurück ins Jahr 1987. Könnt ihr euch noch daran erinnern, wie Terence Trent D'Arby in seinen Videos immer getanzt hat? Das habe ich vor meinem Spiegel im Kinderzimmer dann auch versucht. Genau so zu tanzen wie der. Der hat immer so fast schon so schlangenartige Tanzmoves drauf gehabt, ne? Hat damals schon eher semi funktioniert und als ich es eben nochmal probiert habe, habe ich mir beinahe die Hüfte ausgekugelt. So, lass ich jetzt mal lieber. Aber sein Song Dance Little Sister, den spiele ich euch jetzt beim 80er Radio Harmony.

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das Jahr 1988. Das war geil damals. Brauchte man nämlich noch keinen Fahrradhelm. 3 Dosen Haarspray in die Dauerwelle, das war fast wie ein Sturzhelm. Cool war auch die Musik, zum Beispiel Erasure und Ship of Fools.

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Morgen, hier ist Dannys Popshow beim 80er Radio Harmonie. Jetzt gibt's mega coole Mucke von 1984. Nick Kershaw trällert gleich für euch eine Runde, aber kurz schweifen wir nochmal ab nach 1984 in den Urlaub damals. Die ganzen Urlaubsfotos, erinnert ihr euch noch? Also mein Papa hat wirklich alles weggeknipst, was es so gab. Von den Eintrittspreisen des jeweiligen Tierparks über Speisekarten und natürlich meine Mutter, meine Schwester und mich ständig. Es war auch immer so ein bisschen aufregend, weil du erst 3 Wochen später wusstest, nach dem Entwickeln, ob du die Augen zu hattest auf dem Bild oder...

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1: Guten Tag. Unglaubliche Hitze, brennende Wälder und ausgetrocknete Flüsse. Der diesjährige Sommer ist nach einer vorläufigen Auswertung der zweitwärmste, der in Deutschland jemals offiziell gemessen wurde. Das teilte der Deutsche Wetterdienst mit. Etwas wärmer im Durchschnitt war demnach nur der Jahrhundertsommer 2003. Harmonie-Reporterin Claudia Wächter.
2: Sonne pur, kaum Regen. Schon im Juni haben wir geschwitzt und gestöhnt, auch in tropischen Nächten. Und auch die Experten sagen, außergewöhnlich waren dieses Jahr vor allem die Extreme. Und sie sind sich sicher, eine solche Hitzewelle sei ohne den menschengemachten Klimawandel statistisch undenkbar. Zudem gab es tödliche Folgen. Knapp 16.000 Hitzetote gibt es bisher. Und dann sind da noch die enormen Schäden für Unternehmer und Landwirte.
1: Mindestens 8 Menschen sind bei dem Fährunglück vor Zypern ums Leben gekommen. Gegen den Kapitän, 7 Crewmitglieder und den Unternehmensdirektor wird Anklage erhoben. Laut dem nordzyprischen Sender BRT geht es um den Vorwurf der fahrlässigen Tötung. Die Fähre war gestern mit 267 Menschen an Bord gekentert. Klamme Kassen bei der Pflegeversicherung. Im ersten Halbjahr ist ein Defizit von 770 Millionen Euro aufgelaufen, meldet der Spitzenverband der gesetzlichen Krankenkassen. Laut Verbandschef Blatt herrscht Alarmstufe Rot. Harmonie-Reporterin Diana Kramer.
3: Die Ausgaben seien im Moment 3-mal so hoch wie die Einnahmen, sagt der GKV-Chef. Das könne und werde auf Dauer so nicht funktionieren. Schon für Oktober rechnen die Pflegekassen damit, dass das Geld nicht mehr reicht, um die Pflegeleistungen voll zu finanzieren. Hauptgrund sei die steigende Zahl an Menschen, die Leistungen zur Pflegeversicherung bekommen. Inzwischen seien das fast 6 Millionen Personen. Der Verband fordert die Politik auf, schnell zu handeln, damit die Pflege nicht selbst zum kompletten Pflegefall wird.
1: Die klassische Sandale hat ausgelatscht. Über 70 Millionen Euro weniger Umsatz wurden im vergangenen Jahr mit Sandalen gemacht, verglichen mit dem Jahr 2019, so der Branchenbericht. Viele tragen Sneaker demnach oft auch im Sommer durch und um Geld zu sparen, setzen viele offenbar auf Schuhe, die zu allem passen.
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4: Im Norden und in der Mitte gibt's immer mal wieder Regenschauer und oder kräftige Gewitter. Dann sind auch hin und wieder Sturmböen dabei. Am Alpenrand einzelne Schauer. Sonst im Süden meist trocken bei 20 bis 25 Grad. Im Süden und Osten lokal auch mal bis 27 Grad. Und in der Nacht dann an den Küsten und im Osten noch Regen. Ansonsten ist es meist trocken und es gibt 15 bis 10 Grad. So weit geht's zurück. Ich liebe das Lüften in der Nacht. Morgen dann im Norden wieder mal Regen und vereinzelt auch Gewitter. Sonst bleibt's aber meist trocken. An der Nordsee sind so um die 20, am Oberrhein und an der Donau bis 26 Grad.
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4: Deswegen gibt's jetzt Madonna und Lucky Star.
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Bernies Popshow am Stiggidi-Stizzard. Wir gehen jetzt zurück ins Jahr 1989 und da kann ich mich noch genau erinnern, wie ich mit einem rosa-blauen Windbreaker, Stonewash-Jeans, Tennissocken und weißen Sneakern am Grenzübergang Bornholmer Straße in Berlin stand und Trabis gerüttelt habe nach dem Mauerfall. Manchmal bestimmt auch ein bisschen doller, weil ich sauer war, dass ich als Westberlinerin kein Begrüßungsgeld gekriegt habe. So, jetzt aus demselben Jahr, Jimmy Somerville und den Titel sage ich jetzt nicht, das ist französisch, das hatte ich 19.

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Ladies and Gentlemen, Boys and Girls, jetzt feiern wir eine Runde zusammen mit der SOS Band. Sehr, sehr geiler Song. Hatte ich 83 wirklich immer auf Kassette im Walkman, manchmal auch auf dem Ghetto Blaster. Und dann sind wir auf den nächsten Spielplatz und haben uns Tanz- und Breakdance-Schritte ausgedacht und gut, also ausgedacht habe ich mir das Ganze mit, aber getanzt nicht, weil mit meinen drei linken Füßen habe ich lieber Capri-Sonne und Hubba-Bubba verteilt an alle. Das konnte ich viel besser als tanzen. Nichtsdestotrotz ist jetzt hier Just Be Good To Me beim 80er-Radio Harmony in Dannys Popshow.

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1: Guten Tag. Das Leben in Deutschland ist im August wieder teurer geworden. Die Verbraucherpreise lagen um 2,9% über dem Niveau des Vorjahresmonats nach 2,8% Inflation im Juli. Das hat das Statistische Bundesamt mitgeteilt. Harmonie-Reporter Thomas Thonfeld.
2: Benzin, Diesel und Heizöl sind nach wie vor die Preistreiber, sagt Inflationsexpertin Silke Tober. Denn nachdem der Tankrabatt Ende Juni ausgelaufen war, waren die Preise schon spürbar gestiegen. Und im August ging es dann weiter rauf. Noch stärker als jetzt hatten die Verbraucherpreise zuletzt im Dezember 2023 angezogen. Tanken und Heizen kosteten im August über 10% mehr als vor einem Jahr. Wenigstens sind aber die Lebensmittelpreise einigermaßen stabil geblieben.
1: Die Pflegeversicherung rutscht immer weiter ins Minus. Im ersten Halbjahr ist laut dem Spitzenverband der Krankenkassen ein Defizit von 770 Millionen Euro aufgelaufen. Tut die Politik nichts, sei in wenigen Monaten das Geld alle, so Verbandschef Blatt. Die Bundesregierung plant für Herbst eine Pflegereform, die die Ausgaben verringern und die Einnahmen erhöhen soll. Für den KI-Bot ChatGPT, das riesige Online-Forum Reddit und die Spieleplattform Roblox gelten bald deutlich strengere EU-Regeln. Die drei Plattformen werden laut EU-Kommission künftig genauer beim Kinder- und Jugendschutz und der Bekämpfung rechtswidriger Inhalte überprüft. Harmonie-Reporter Dieter Ebeling.
3: Für diese Plattform gelten künftig die Vorschriften des EU Digital Services Act. Die haben schon TikTok, Facebook oder Instagram einigen Ärger bereitet. ChatGPT, Reddit und Roblox müssen also künftig darauf achten, dass dort keine Hassbotschaften oder Falschinformationen geteilt werden. Vor allem dürfen sie nichts tun, was eine Abhängigkeit junger Menschen, also eine Art Sucht, fördert. Die Regeln gelten für Plattformen mit mehr als 45 Millionen Nutzern pro Monat. Bei Verstößen drohen Millionen Geldstrafen.
1: Die klassische Sandale hat ausgelatscht. Über 70 Millionen Euro weniger Umsatz wurden im vergangenen Jahr mit Sandalen gemacht, verglichen mit dem Jahr 2019, so der Branchenbericht. Viele tragen Sneaker demnach oft auch im Sommer durch und um Geld zu sparen, setzen viele offenbar auf Schuhe, die zu allem passen.
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4: Im Norden und in der Mitte gibt's immer mal wieder Regenschauer und oder kräftige Gewitter. Dann sind auch hin und wieder Sturmböen dabei. Am Alpenrand einzelne Schauer. Sonst im Süden meist trocken bei 20 bis 25 Grad. Im Süden und Osten lokal auch mal bis 27 Grad. Und in der Nacht dann an den Küsten und im Osten noch Regen. Ansonsten ist es meist trocken und es gibt 15 bis 10 Grad. So weit geht's zurück. Ich liebe das Lüften in der Nacht. Morgen dann im Norden wieder mal Regen und vereinzelt auch Gewitter. Sonst bleibt's aber meist trocken. An der Nordsee sind so um die 20, am Oberrhein und an der Donau bis 26 Grad.
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4: Yay, Leute, ich wünsche einen ganz, ganz tollen Nachmittag.
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ist Donnys Popshow beim 80er Radio Harmonie. Wir quatschen ja über alles, was euch in den 80ern so bewegt hat, womit ihr gespielt habt, was für ein Auto ihr gefahren seid oder auch wie rot ein Finger denn leuchten kann, wenn er auf dem Schulhof ständig in der Quenchtüte steckt. Und natürlich geht's ja auch um die beste Mucke und da kommt jetzt Harmonie-Hörerin Beate ins Spiel. Die hat nämlich eine WhatsApp geschickt, könnte auch machen. Das geht über die 06101 98 5000. Sie schreibt: Hallo liebes Team von Radio Harmonie. Ich höre auf der Arbeit den ganzen Tag euren Sender. Donnys Popshow ist mein Favorit. Vielen herzlichen Dank, liebe Beate. Ich bin definitiv ein Kind der 80er, schreibt sie weiter. Nun ist mir mal aufgefallen, ich habe noch keinen einzigen Song von Shakin' Stevens gehört. Und er war definitiv der Schwarm für mich in den 80ern. Mein erstes Live-Konzert war Shakin' Stevens. Also wäre es ganz toll, auch mal einen Song von ihm zu hören. Beate, da rennst du wirklich offene Türen bei mir ein. Shaky war meine erste große Liebe und auch mein erstes Live-Konzert. Da bin ich mit meiner Freundin und deren Vater hingegangen und dann im Vorraum vom Konzert, da war so ein Merchandising-Stand und da habe ich eine riesengroße pinke Flagge mit seinem Gesicht drauf gekauft. Und als wir dann da drin standen, habe ich mit der gewedelt und leider dem Herren vor mir das Getränk aus der Hand gewedelt. Und weil ich noch so klein war, hat er mich nicht gesehen und hat dann eben der Vater meiner Freundin Ärger gekriegt. Ich hatte ein ganz, ganz tolles Konzert und Beate, weil wir jetzt quasi Shakin' Stevens Schwestern im Geiste sind, spiele ich ihn dir natürlich auch jetzt. Hier ist Shaky on Green Door in Donnys Popshow beim 80er Radio Harmonie. Ganz viel Spaß!

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einen leckeren Nachmittagskaffee wünsche ich. Oder Tee. Und dazu einen Erdbeerkeks. Oder zum Beispiel gab's bei uns immer nachmittags Dosenfrüchtekuchen. Die wurden dann auf einen Aldi-Tortenboden geklatscht und mit einer ordentlichen Portion Tortenguss versiegelt. Ich sag mal so, das war mit unendlich viel Sprühsahne zu ertragen, sonst nicht. Vermisse ich auch heute eher weniger, ne? Aber brauner Bär zum Beispiel, oh, mein Lieblingseis, das gibt's nicht mehr. Aber dafür kriegt ihr hier all eure Lieblingsmucke von 88 jetzt.

Harmonie erinnert mich immer an die langen Autofahrten im Urlaub. Früher sind wir ja eher nicht geflogen, ne? Dann waren wir auch 4 Leute, das war auch viel zu teuer. Wir sind immer mit dem Auto nach Südfrankreich gefahren. Wenn ihr jetzt sagt, ist ja auch schon ein bisschen bonzig, Dani. Nee, meine Mama war damals Sekretärin bei so einem General bei den alliierten Franzosen in Berlin, in der französischen Kaserne. Und ihr Chef, der hatte eine Wohnung in Biarritz. Und da konnten wir dann, wenn er halt gerade nicht da war, Urlaub machen. Das war auch wirklich nur so eine kleine Butze, aber es war total schön. Das war irgendwie bei den Einheimischen in so einer

Wohngegend. Und dann gab es bei Herrn Le Maire immer Oliven und ja, so Leckereien. Und dann haben wir da nachmittags gesessen und ach, das war schon immer richtig, richtig cool. Was wollte ich jetzt aber eigentlich sagen? Ach so, ich wollte über die Dire Straits und unsere Autofahrten erzählen, weil mein Papa ist damals gefahren und hatte also Kassettenvorrecht. Und da sind dann gefühlt 14 Stunden die Dire Straits gelaufen. Aber immer noch besser, als wäre meine 8-jährige Schwester damals gefahren und wir hätten 14 Stunden Benjamin Blümchen oder Flitze Feuerzahn hören müssen. Kommt jetzt versprochen auch wirklich nicht in Donnys Popshow, sondern Taylor Dane und Prove Your Love.

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1: Guten Tag. Unglaubliche Hitze, brennende Wälder und ausgetrocknete Flüsse. Der diesjährige Sommer ist nach einer vorläufigen Auswertung der zweitwärmste, der in Deutschland jemals offiziell gemessen wurde. Das teilte der Deutsche Wetterdienst mit. Etwas wärmer im Durchschnitt war demnach nur der Jahrhundertsommer 2003. Harmonie-Reporterin Claudia Wächter.
2: Sonne pur, kaum Regen. Schon im Juni haben wir geschwitzt und gestöhnt, auch in tropischen Nächten. Und auch die Experten sagen, außergewöhnlich waren dieses Jahr vor allem die Extreme. Und sie sind sich sicher, eine solche Hitzewelle sei ohne den menschengemachten Klimawandel statistisch undenkbar. Zudem gab es tödliche Folgen. Knapp 16.000 Hitzetote gibt es bisher. Und dann sind da noch die enormen Schäden für Unternehmer und Landwirte.
1: Mindestens 8 Menschen sind bei dem Fährunglück vor Zypern ums Leben gekommen. Gegen den Kapitän, 7 Crewmitglieder und den Unternehmensdirektor wird Anklage erhoben. Laut dem nordzyprischen Sender BRT geht es um den Vorwurf der fahrlässigen Tötung. Die Fähre war gestern mit 267 Menschen an Bord gekentert. Wähler mit Migrationshintergrund gehen spürbar auf Distanz zu den etablierten Parteien. Das zeigt eine aktuelle Studie des Forschungsinstituts DECIM. Auch die SPD verliert in dieser Gruppe massiv an Zuspruch, bleibt insgesamt aber stärkste Kraft. Die AfD punktet den Daten zufolge fast nur bei Zuwanderern aus früheren Sowjetrepubliken. Dauerlärm und gefährliche Manöver. Anwohner der B54 im Rheingau sind genervt von rücksichtslosen Motorradfahrern. Vor Ort werden Forderungen nach einem Fahrverbot lauter. Harmonie-Reporter Benjamin May.
3: Manche Anwohner meiden an Wochenenden die B54 teilweise komplett, erzählt mir der Ortsvorsteher von Abergen-Michelbach, Alexander Wolf. Tempolimit, Polizeikontrollen, vieles sei versucht worden, aber wirklich besser werde es nicht. Einige Motorradfahrer würden die B54 mit einer Rennstrecke verwechseln. Von Lärmtourismus spricht Wolf. Bis zur Motorradsaison im nächsten Jahr könnte aber nochmal Bewegung in die Sache kommen. Wir haben die Situation im Blick, sagt mir das Verkehrsministerium in Wiesbaden. Demnach hat es die Behörden vor Ort um Stellungnahme gebeten.
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4: Im Norden und in der Mitte gibt's immer mal wieder Regenschauer und oder kräftige Gewitter. Dann sind auch hin und wieder Sturmböen dabei. Am Alpenrand einzelne Schauer. Sonst im Süden meist trocken bei 20 bis 25 Grad. Im Süden und Osten lokal auch mal bis 27 Grad. Und in der Nacht dann an den Küsten und im Osten noch Regen. Ansonsten ist es meist trocken und es gibt 15 bis 10 Grad. So weit geht's zurück. Ich liebe das Lüften in der Nacht. Morgen dann im Norden wieder mal Regen und vereinzelt auch Gewitter. Sonst bleibt's aber meist trocken. An der Nordsee sind so um die 20, am Oberrhein und an der Donau bis 26 Grad.
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4: Und Bandsalat habe ich auch, da bin ich die ganze Zeit dann mit dem Bleistift kurbeln.
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0: Wir stecken unsere Nasen jetzt nochmal ins Jahr 1989. Das hat damals für mich in Berlin nach Staub und Stein und Ostbenzin gerochen. Einerseits vom Kloppen auf der Mauer, die damals gefallen ist, und dann vom Trabi-Rütteln an der offenen Grenze. Außerdem nach Reisebusklo. Ja. Der Westen Berlins war nach der Wende so voll, dass zusätzlich zu den regulären Öffi-Bussen eben noch Reisebusse eingesetzt wurden. Und mit denen bin ich dann damals immer zur Schule gefahren. Das war vielleicht was, sage ich euch. Mucke aus dem Wendejahr gibt's jetzt. Ein knaller Song.
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0: geht wieder los. Für die einen ist es das erste Mal, die anderen sind schon alte Hasen. Da passieren immer ganz aufregende Sachen im Vorfeld. Oder auch, wenn die Kids ganz aufgeregt sind, ihre Gruppe und die Erzieherinnen und Erzieher kennenlernen. Oder vielleicht, ich erinnere mich an meinen Sohn, seinen ersten Garderobenhaken mit Bild bekommen hat. Es war ein Segelschiff und das haben wir mit Lego dann zu Hause nachgebaut. Und er hat mir erzählt, wie sein erster Tag war. Und diese Geschichten, die ihr rund um den Kindergarten so von euren Kids zu hören kriegt, die möchten wir hier in Dannys Popshow auch abbilden. Und da kommt jetzt ins Spiel Harmonie-Hörerin Jessica aus Kriftel. Du hast eine super lustige kleine Geschichte von deinem Sohn zu erzählen.
1: Also ich saß in der Küche und war in Ruhe am Kaffee trinken. Und auf einmal kommt er um die Ecke geschossen und sagt, Mama, du bist eine Hexe. Und ich erstmal so Luft schnappen und war erstmal so, was? Und dann habe ich ihn angeguckt, ach ja, und was bist du dann? Und dann grinst er mich an und sagt, eine Frechheit.
0: Ah, das ist ja schön. Wie lustig ist das denn?
1: Ja, deswegen habe ich gedacht, ich nehme mal die Geschichte.
0: Ja, total. Wie ist denn das zustande gekommen? Warum ist denn die Mama jetzt eine Hexe gewesen?
1: Ich habe keine Ahnung. Es war noch nicht einmal irgendwie vor Halloween oder so, wo ich hätte vielleicht noch in Verbindung bringen können. Der war auch noch 3 Jahre alt, wo ich dachte, hallo, wo kommt denn das jetzt her?
0: Ah, genau. War er da schon im Kindergarten?
1: Ja, da war er schon im Kindergarten.
0: Siehst du, da geht das nämlich los. Ich kann mich nämlich erinnern, da kommt mein Sohn aus dem Kindergarten und sagt, guckt mich an und sagt so, zicke, zacke, Hühnerkacke. Und ich dachte so, okay, Kindergarten hat angefangen. Sehr gut.
1: Jetzt so, geht's los.
0: Ja, genau. Hexen, Hühnerkacke, alles, was man dann so hört. Sehr schön. Ach, meine Liebe, ich danke dir für diese schöne Geschichte. Und damit ihr weiter zusammen Lego bauen könnt und dabei so schöne Geschichten entstehen, kriegt ihr jetzt ein mega Lego Duplo Set.
1: Ja, da cool. Sind vielen lieben Dank.
0: Super viele coole Sachen drin. So kreative Sprungschanzen mit kleinen Flitzern und das Wildtier-Familienset. Das kostet irgendwie 80 Euro oder so. Also es ist schon richtig, richtig krass,
1: wir
0: was da alles drin
1: ist.
0: Dann wünsche ich euch ein weiter so lustiges Alltagschaos.
1: Vielen lieben Dank.
0: Und
1: ich bin gespannt, was noch so kommt.
0: Und für eure Geschichte und ein mega Lego Duplo Set macht damit auf harmoniefm.de. Ich freue mich auf euch.
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1: Guten Abend. Klamme Kassen bei der Pflegeversicherung. Im ersten Halbjahr ist ein Defizit von 770 Millionen Euro aufgelaufen, meldet der Spitzenverband der gesetzlichen Krankenkassen. Laut Verbandschef Blatt herrscht Alarmstufe Rot. Harmonie-Reporterin Diana Kramer.
2: Die Ausgaben seien im Moment dreimal so hoch wie die Einnahmen, sagt der GKV-Chef. Das könne und werde auf Dauer so nicht funktionieren. Schon für Oktober rechnen die Pflegekassen damit, dass das Geld nicht mehr reicht, um die Pflegeleistungen voll zu finanzieren. Hauptgrund sei die steigende Zahl an Menschen, die Leistungen zur Pflegeversicherung bekommen. Inzwischen seien das fast 6 Millionen Personen. Der Verband fordert die Politik auf, schnell zu handeln, damit die Pflege nicht selbst zum kompletten Pflegefall wird.
1: Noch knapp eine Woche bis zur Landtagswahl in Sachsen-Anhalt. Bundeskanzler Merz steigt heute in den Wahlkampf ein, bei einem Termin in Quedlinburg, gemeinsam mit CDU-Ministerpräsident Schulze. Harmonie-Reporterin Claudia Wächter.
3: Merz auf dem Marktplatz wird es nicht geben. Der Kanzler trifft stattdessen Politiker und natürlich Ministerpräsident Schulze. Der ist als Wahlkämpfer bisher auf Distanz gegangen zu Berlin, auch beim Thema Rente mit 63. Der Kanzler will sie abschaffen, Schulze dagegen nicht. Er signalisiert aber nun Kompromissbereitschaft, will sich aber nicht verbiegen. Laut Umfragen liegt die CDU in Sachsen-Anhalt klar hinter der AfD.
1: Fußball-Superstar Lionel Messi hat seinen Rücktritt aus der argentinischen Nationalmannschaft erklärt. Der 39-Jährige verkündete seine Entscheidung via Social Media 6 Wochen nach der 0:1-Niederlage nach Verlängerung im WM-Endspiel gegen Spanien. Er schrieb dort unter anderem: Ich habe alles aus mir herausgeholt, ich habe nichts mehr zu geben und außerdem kommen hinter uns großartige junge Spieler nach, die es verdienen, dabei zu sein.
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1: Das Leben in Deutschland hat sich im August weiter verteuert. Die Verbraucherpreise lagen um 2,9% über dem Niveau des Vorjahresmonats nach 2,8% Inflation im Juli. Das hat das Statistische Bundesamt mitgeteilt. Benzin, Diesel und Heizöl seien nach wie vor die Preistreiber. Die Lebensmittelpreise seien stabil geblieben. Und noch zur Börse. Der DAX schließt rund 1,2% im Minus.
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5: Im Norden und in der Mitte gibt's immer mal wieder Regenschauer und oder kräftige Gewitter. Dann sind auch hin und wieder Sturmböen dabei. Am Alpenrand einzelne Schauer. Sonst im Süden meist trocken bei 20 bis 25 Grad. Im Süden und Osten lokal auch mal bis 27 Grad. Und in der Nacht dann an den Küsten und im Osten noch Regen. Ansonsten ist es meist trocken und es gibt 15 bis 10 Grad. So weit geht's zurück. Ich liebe das Lüften in der Nacht. Morgen dann im Norden wieder mal Regen und vereinzelt auch Gewitter. Sonst bleibt's aber meist trocken. An der Nordsee sind so um die 20, am Oberrhein und an der Donau bis 26 Grad.
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1: 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Dein Leben fließe ohne Klage, dahin in schönster Harmonie.
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0: Kollegen als Liebespaare, das ist ein Fall für die Personalabteilung. Mensch, da kann eine 80er-Band ja froh sein, dass die gar keine Personalabteilung hatten. Zwei Jungs, zwei Mädels, zwei Paare. Und letztlich haben sich beide Paare wieder getrennt. Compliance. Ja, also mit solchen Sachen wie Compliance-Verfahren, da mussten sich aber nicht rumschlagen. Die haben das aber auch so sehr gut hinbekommen. Sie sind ja trotz Trennungen als Band noch ein bisschen zusammengeblieben. Und das hat erstaunlich gut geklappt. Björn, der eine der vier, der hat das mal in einem Interview erklärt.
2: We got married, but then after a while, the marriage didn't work. But we still worked very well together as musicians and artists. So we decided to split up the marriage, but not split up Abba.
0: Björn war ja lange mit Agneta verheiratet, aber die Ehe hat irgendwann nicht mehr funktioniert. Auf der anderen Seite, als Musiker haben sie weiter gut zusammengearbeitet. Also haben sie sich scheiden lassen, aber sie haben als Abba auch weitergemacht. Und dasselbe Bild gab's leider bei Benny und Frieda. Auch die verheiratet und dann Scheidung. Der Song One of Us, der behandelt die persönliche Situation der vier Mitglieder von Abba. Sie haben eher selten über gebrochene Herzen und Breakups gesungen, aber 1981, nachdem dann auch die Scheidung von Benny und Frieda durch war, da haben sie es mal mit so einer Heartbreak-Nummer probiert. Und aus der privaten Tragik

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